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1: Hallo zusammen, hier ist wieder Frank Fleming mit seiner Musikkiste. Und nachdem wir uns in einer der letzten Ausgaben mit den Anfängen des Ostrock in den Jahren 1960 bis 1967 beschäftigt haben, soll es heute um die Jahre 1968 bis 1970 gehen. Um es gleich mal vorwegzunehmen, auch aus dieser Zeit existiert für meinen Geschmack nicht allzu viel Hörenswertes aus eigenen Landen. Im Jahr des Einmarsches russischer Panzer in die benachbarte CSSR und der Niederschlagung des sogenannten Prager Frühlings gilt in der DDR nach wie vor das von 1965 ausgesprochene Beatverbot. Von eben dieser Stagnation zeugt dann auch eine 1968er Amiga-LP mit dem verheißungsvollen Titel »Das zündet, Tanzmusik für junge Leute«, welche jedoch durchweg altbacken, belanglos und leider ohne zündende Ideen ist. Luise Mirsch, Urgestein und verdienstvolle Rundfunkproduzentin, berichtet über die Anfänge von Rockmusikproduktionen. Zitat: Meine erste Popproduktion machte ich mit dem Horst Krüger Sextett. Das war 1968. Damals war es durchaus ungewöhnlich, dass ein Redakteur zu den Produktionen ging. So ging es aber los. Hören wir also zum Einstieg das ein wenig an die Bee Gees oder Tremolos erinnernde Stück des Horst Krüger Sextetts mit Hast du vielleicht geweint?

Einigermaßen auf der Höhe der Zeit befinden sich die Produktionen von Illesch und Omega aus Ungarn, die 1968 ihre ersten LPs veröffentlichen dürfen. Wirklich bemerkenswerte Stücke sind jedoch noch nicht enthalten. Wenden wir uns somit dem letzten Jahr des Beat-Jahrzehnts 1969 zu. Bei Amiga erscheint erneut nur altbackene Schlagermusik, nichts Rockiges. Aber weiter östlich geht's endlich zur Sache. Genannt seien hierbei Czesław Niemen und die Roten Gitarren aus Polen, die Bands Burgundy, Illesch, Zsuzsa Konz sowie die bereits 1962 gegründeten Omega. Diese hören wir nun mit einem echt losgehenden Rocksong von ihrer zweiten LP aus dem Jahre 69. Hier sind Omega mit Unterbrochenes Konzert.

Ihr hört Franks Musikkiste mit Musik aus den Jahren 1968 bis 70, jenseits des Eisernen Vorhangs und, wenn auch die Produktion eigener Stücke noch weit hinter der Qualität der großen Vorbilder hinterherhinkt, war jedoch das Lebensgefühl im Live-Betrieb auf der Höhe der Zeit. Peter Cäsar Gläser berichtet aus dieser Zeit, Zitat, um 1968 schwappte die Hippie-Welle auf die DDR über, schlug die Revolutionierung von Lebensweise durch. Es brach eine richtige Sehnsucht nach Freiheit und Freizügigkeit aus. Dinge wie Gruppensex wurden ausprobiert, Toleranz in Miteinander umgehen geübt. Ich habe damals beim Tanzen selten Schlägereien erlebt. Die Leute haben sich gut vertragen. Sie wollten sich leiden können, wollten sich lieben. Das war halt in. Es war eine sehr schöne, emotionale, aber auch total verrückte Zeit. Überhaupt die heißeste Zeit, die ich je miterlebt habe. Völlig ausgeflippt und exzessiv. Leute haben sich auf dem Saal die Klamotten vom Leib gerissen und haben wie wild gesoffen. Nun entblößt er seinen rechten Knöchel und zeigt eine Narbe. Hier hat mich ein Mädchen gebissen, als ich mit meiner Gitarre gerade am Bühnenrand gestanden habe. Die waren absolut

0: Die roten Gitarren mit Anna Maria. Die Polen und die Ungarn haben es uns also vorgemacht. Rockmusik in der Muttersprache war machbar und kam auch an. Es musste also nicht unbedingt in Englisch gesungen werden. Ab 1969 darf dann auch im sogenannten Untergrund, das heißt auf den Tanzsälen der DDR, wieder gerockt werden. Belege hierfür sind die Neugründungen von Bands wie der Klaus-Renft-Kombo, dem Joko-Dev-Sextett, den Pudis, dem Dresden-Sextett, der Gruppe Elektra oder der Nautix. So entstehen beim Rundfunk erste Produktionen.
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0: Nachdem wir uns in einer der letzten Ausgaben mit den Anfängen des Ostrock in den Jahren 1960 bis 1967 beschäftigt haben, soll es heute um die Jahre 1968 bis 1970 gehen. Die Musik, die gerade im Hintergrund läuft, stammt vom Dresden Sextett und ist ein Instrumental mit dem Titel Wo Tilly.

Ihr hört Franks Musikkiste. Die Produzentin Luise Mürsch berichtet aus diesen Tagen über die Talentesuche, Zitat, wir organisierten in den Sendesälen oder den Kulturhäusern sogenannte Vorspiele. Und dadurch stießen wir eben auf die ersten Gruppen. Das war zum Beispiel in Greifswald das Baldi-Quintett mit Wolfgang Ziegler an der Spitze. In Weimar hörten wir die Nautics, später Kehrt und Bayon. Und in Dresden hörten wir das Dresden-Sextett. Davon kriegte wiederum Elektrawind. Und Modern Soul, das wurde dann bei uns auch produziert. Sogar das Fernsehen der DDR beteiligte sich mit insgesamt 8 von Ende 69 bis Mitte 72 in unregelmäßigen Abständen ausgestrahlten Sendungen unter dem Titel Die Notenbank an der Popularisierung deutschsprachiger Rockmusik. Neben musikalischer Originalität und Beherrschung der Instrumente machte man allerdings deutsche Texte zur Bedingung, was vielen Bands zunächst zuwider war. Eigentlich, so die landläufige Meinung, ging Beatmusik in Deutsch gar nicht. Dass es dann doch ging, beweisen die vielen von Gerulf Panach, Kurt Demmler, Wolfgang Tilgner, Ingeborg Branoner, Jan Witte, Bernd Maywald, Joachim Krause und andere geschriebenen Texte für die Bands in den 70er Jahren. Auch Coverversionen mit deutschen Texten wurden produziert. So hören wir nun die Band Alexanders mit ihrem damaligen Sänger Herbert Dreilich und einer Komposition von Crosby, Stills, Nash & Young mit dem bezeichnenden deutschen Titel Hoffnung.

Mit dem Start der ersten Wertungssendung Franks Beatkiste auf Deutschlandradio Stimme der DDR und der Radio DDR Tippparade bestand ab 1970 für den ostdeutschen Beatfan die Möglichkeit, als Kartenschreiber seinen Lieblingstitel wöchentlich zu wählen. 1970 platzierten sich demnach 16 verschiedene Interpreten bzw. Bands, davon 5 aus den sogenannten Bruderländern, in den Top 50. Hit des Jahres wurde Thomas Natschinskis Schlager Mokka-Milch-Eisbar, den wir ja bereits schon mal vorgestellt hatten. Die erfolgreichste Band des Jahres 1970 war jedoch Elektra mit 7 Platzierungen, gefolgt von den polnischen Bands Rote Gitarren und den Skalden aus Krakau. Weiterhin gelistet sind Illisch und Zsuzsa Konz aus Ungarn, sowie aus der DDR die 1960er-Jahre-Bands von Theo Schumann, Horst Krüger, den Klosterbrüdern, dem Modern-Septett, Henry Kotowski, Heinz-Jürgen Gottschalk und Wolfgang Ziegler. Meine persönliche Nummer 1 des Jahres 1970 möchte ich am Ende der heutigen Musikkiste präsentieren. Es ist das Mädchen mit Perlen im Haar, komponiert von Gábor Presser mit seiner damaligen Band Omega in Ungarisch, in Englisch und in Deutsch eingesungen. Es existieren 2 weitere deutsche Coverversionen von Elektra sowie Frank Schöbel als Schreib es mir in den Sand. Auch eine englische Version gibt es von den Scorpions. Die heißt dann White Dove. Hören wir nun also Omega mit Mädchen mit Perlen im Haar.

0: Welch eine Hymne. Das waren Omega mit dem Hey Jude des Ostrocks. Das Mädchen mit Perlen im Haar. Und das war's auch schon für heute in der Musikkiste. Mit Musik aus den Jahren 1968 bis 1970. Euch allen eine gute Zeit. Euer Frank.
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1: Prag, kurz vor Weihnachten. Fast so wie in Deutschland. Weihnachtsstress, viel kommerzieller Weihnachtsschmuck und Weihnachtsmärkte. Wäre da nicht ein Unterschied? Je näher der heilige Abend rückt, umso blutiger werden die Straßen der Stadt. Der Schnee färbt sich rot. Tausende Karpfen werden an Straßenbuden der Stadt frisch aufgeschnitten oder enthauptet. Wie in vielen Ländern Ost- und Mitteleuropas kommt auch in Tschechien am 24. Dezember ein Essen auf den Tisch, der Weihnachtskarpfen. Etwa 2/3 der Tschechen essen Karpfen, wenn auch nur an diesem einen Tag. Obwohl sich nur noch 13% der Tschechen zum Christentum bekennen, es ist eine Tradition aus dem Christentum, als man die Adventszeit noch als Fastenzeit beging. Ein alter Brauch ist, eine der Schuppen des Karpfens bei sich zu tragen, zum Beispiel im Portemonnaie, was im neuen Jahr für frisches Geld sorgt. Diese Tradition hat es übrigens auch über die Grenze ins sächsische Erzgebirge geschafft, wo in einigen Orten Karpfen als Bestandteil des Nonderleis gilt. Vor nicht allzu langer Zeit kauften die Tschechen ihre Karpfen schon Tage vor Weihnachten und hielten das Tier bis zum Heiligabend in der Badewanne. Doch Aufklärung und Tierschutz sorgten für Bewusstsein dafür, dass sich ein Karpfen in einer tschechischen Badewanne wohl kaum wohlfühlt. Noch heute aber wissen die Tschechen ihre Geschichten rund um den Weihnachtskarpfen in der Badewanne zu berichten. Es gehört irgendwie zur Weihnachtszeit. Wie an den letzten Tagen vor dem Fest niemand mehr duschen konnte, weil die Wanne besetzt war, die Namen, die die Kinder den Fischen gaben oder das große Weinen, wenn es dann ans Schlachten ging und der Nachbar als Karpfenmörder aushelfen musste und der Karpfen dennoch irgendwie ohne Kopf durch die Küche hüpfte. Heute wird vor Ort geschlachtet und blutrote Straßen verkünden die Weihnachtszeit in Tschechien.
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Zu verschiedenen Zeiten zeigt sich die Stadt am Fichtelberg als der Musikwinkel im oberen Erzgebirge. So kamen und kommen immer wieder auch Musikproduktionen aus Oberwiesenthal, die ihr Publikum auch weit über die Stadtgrenzen hinaus finden. Mit der seit dem Herbst 2019 vorliegenden CD Musik ist mein Lahm hat sich der singende Wirt Peter Bär einen lang gehegten Traum erfüllt. Bereits im jungen Alter folgte er den musikalischen Spuren im Elternhaus. Allerdings wurden da die verschiedensten Gegenstände im Haushalt zum Klingen gebracht. Bis zur ersten Band mit gemeinsamen Freunden war es dann nur ein Schritt, der von Enthusiasmus und der Suche nach einem geeigneten Probenraum bestimmt war. Die ersten Instrumente vom Ersparten und die Verstärkermarke Eigenbau wurden auf dem Handwagen zur nächsten Bühne gefahren. Dann erst folgte auch die Suche nach dem eigenen Sound und nach Auftrittsmöglichkeiten. Mit der entsprechenden Einstufung der Band folgten dann viele Tanzabende und die Geschichten dazu, die das Musikerlebnis vielfach geschrieben hat. Das Publikum ist mit älter geworden und nach fast 50 Jahren auf den großen und kleinen Bühnen der Region lebt die Lust immer noch mit einem sanges- und tanzfreudigen Publikum gemeinsame, gemütliche und stimmungsvolle Stunden zu verbringen. Über die Jahre sind so zahlreiche eigene Titel entstanden, die manchmal poppig-rockig und manchmal auch ruhig und nachdenklich daherkommen. Und gemeinsam mit seiner Tochter Monique erzählt der Vollblutmusiker Peter Bär auf seine Weise auch in Mundart von vom Leben im Erzgebirge. Und jetzt ist es soweit, liebe Hörerinnen und Hörer. Ich wünsche Ihnen besten Stereoempfang. Hier ist der singende Wirt Peter Bär mit seinem Titel Fragezeichen von seiner aktuellen CD Musik ist mein Lahm. Natürlich bis zum letzten Ton ausgespielt. Das ist

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1: Menschen, die wenig Geld auf dem Konto haben, werden oft als sozial schwach bezeichnet. Das ist aber nicht korrekt. Soziale Stärke hat doch nichts mit Geld zu tun. Zur sozialen Stärke gehört, wenn jemand teamfähig, höflich und mitfühlend ist oder sich Zeit für andere Menschen nimmt. Wer wenig Geld hat, ist nicht sozial schwach, sondern wirtschaftlich schwach. Häufig ist es jedoch so, dass die wirtschaftlich Starken eher sozial schwach sind. Kein Mitgefühl und unhöflich kommen viele wirtschaftlich Gutgestellte daher. Herzlos, sagt der Volksmund dazu. Jesus hat von so einem Herzlosen mal eine Geschichte erzählt und die Konsequenzen dieser Lebensweise aufgezeigt. Der Mann war wirtschaftlich sehr stark und half dem kranken Bettler vor seiner Tür nicht. Als der Reiche starb, fand er sich in der Hölle wieder und merkte, dass der Graben zwischen Himmel und Hölle unüberwindbar ist. Diesen Graben hatte er selber gezogen. Indem er den Willen Gottes ignorierte, zog er selber zu Lebzeiten den unüberwindbaren Graben zwischen Gott und sich selbst. Der Wille Gottes ist ja hinreichend bekannt: Liebe Gott und deine Mitmenschen. Beides wollte der Reiche nicht. So wie er wirtschaftlich sehr stark war, so war er sozial sehr schwach. Und damit macht Jesus kurz und knapp deutlich, dass jeder Mensch die Konsequenzen seines Lebensstils tragen muss. Und weil aus eigener Kraft kein Mensch den Graben überwinden kann, hat Jesus die Brücke über diesen garstigen Graben gebaut. Mit dem Kreuz, an dem er gestorben ist.
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Stell dir vor, irgendwo gibt es einen Planeten, auf dem intelligente Wesen leben. Sie sehen vielleicht genauso aus wie wir. Und auf diesem Planeten gibt es Bibliotheken voll mit Büchern, geschrieben von Dichtern, Philosophen und Wissenschaftlern. Und vielleicht, wenn auf der Welt der Hass und die Gier so groß werden, dass nichts, aber auch nichts mehr sie retten kann, dann vielleicht gibt es dort auch ein Buch, das heißt Der Untergang der Erde. Es wird über uns berichten, über unser Leben, über unseren Tod und über Feuer, das so groß war, dass keine Tränen es löschen konnten. Bis hin zur letzten Sekunde,

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1: Tschechisch ist keine Sprache, Tschechisch ist eine Halskrankheit. So das wenig charmante Zitat von Johann Wolfgang von Goethe, der selbst als großer Freund Böhmens galt. Viele Konsonanten, wenige Vokale und nicht nachvollziehbare Zischlaute machen Tschechisch für deutsche Ohren bis heute zu einer komplexen Sprache.
2: Strč prst skrz krk
1: heißt so viel wie steck den Finger in den Hals und ist einer der Klassiker unter den tschechischen Unaussprechlichkeiten und kommt ganz ohne jeden Vokal aus.
2: Strč prst skrz krk.
1: Solche Varianten tschechischer Zungenbrecher finden sich auch im tschechischen Buch der Rekorde. So der längste Satz, der ausschließlich aus Konsonanten besteht. Hier zunächst die Übersetzung. Nachdem ein dummer Wolf zu viel gesoffen hatte, flüchtete er stolz aus dem nebligen Brdy-Gebirge über den höchsten Gipfel des Isergebirges, Smirk, bis ins Prager Stadtviertel Krč, in dem es viele Rehe gibt. Und jetzt die tschechische Version. Achtung!
2: Bipwilk. Pln žbrnt, zdrh hrt, zmlh brt, skrz vrch, smrk vštrť, srn krč.
1: Aber um ehrlich zu sein, auch mit Vokalen werden tschechische Zungenbrecher nicht unbedingt einfacher. Einer der bekanntesten tschechischen Zungenbrecher ist jener über 300 silberne Feuerwehrspritzen, die über 300 silberne Dächer spritzten. Beeindrucken Sie Ihre Freunde damit.
2: 333 stříbrných stříkaček stříkalo přes 333 stříbrných střech.
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1: Im Eberdorf reden sie anders als im Unnerdorf.
2: Das ist was Schönes, das empfehle ich weiter.
3: Ich sage, das ist gut, weil die Bayern verbinden sich die Kösch nicht. Wir verbinden uns die Kösch hier im Leuten.
2: Ja, ich würde mich freuen, wenn wir einfach den Leuten suggerieren können, es gibt Dinge, die sei einfach und trotzdem richtig schön.
1: Im Eberdorf reden sie anders als im Unnerdorf.
4: Ich bin ja Ohrarztgebirger.
2: Und der Mensch, der also sich mit Laptop und mit sonst was auch gibt, das da wieder merkt.
3: Man kann halt alles vereinheitlichen, globalisieren und sonst was, sondern der Mundartige gehört nur dazu und das ist die Identität von uns.
2: Ganz einfache, kleine Dinge, sei schön. Keine schönen Waren muss man entdecken.
1: Aber beim Metzen drehen, das sollte wir haben Kinder fast. Das könnte man wieder machen, das sollte eine Moin geht immer. Über sowas, da könnte ich mich zerrücken. Zum Beispiel, also komischen Dialekt reden sie in Bayern und in Berlin. Also im Erzgebirge ist eigentlich eine Sprache, die nicht komisch ist. Das ist das, was man jeden Tag hört.
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5: 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Erinnerung, kein Streiten. 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Sucht euch aus Doom, der Schubert Frank.
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1: Für den Sozialwohnungsbau in Sachsen ist es eine Premiere. In Leipzig entsteht derzeit der erste 7-Geschosser aus Holz mit 74 Sozialwohnungen. Der Neubau in der Südvorstadt ist fast komplett aus massiver Fichte. Die Außenwände speichern rund 3-mal so viel Wärme wie Beton, so Architekt Markus Langheinrich.
2: Weil wir das wissen, haben wir eben auf der Wand zur Südseite auf eine Fassadendämmung verzichtet, weil eben wir wollen, dass die Sonne diese Wand richtig schön aufwärmt und dann diese gespeicherte Energie dann über die Nacht nach innen abgeben soll.
1: Zwei Chemnitzer gehören zu den besten Landschaftsgärtnern der Welt. Bei der Berufs-WM in Shanghai haben sie Bronze geholt. 4 Tage lang haben sie dafür einen chinesischen Garten gestaltet und sich damit gegen zahlreiche andere internationale Teams durchgesetzt. Es ist der nächste Rückzug von Jens Spahn. Der Ex-Unionsfraktionschef gibt jetzt auch seinen Sitz im Haushaltsausschuss des Bundestages auf. Er hatte zuletzt eine Sitzung verpasst, weil er auf Sardinien war. Seine Person werde aktuell so politisiert, dass ein normales Arbeiten kaum möglich sei, schrieb Spahn seinen Kollegen. Beim Raumfahrtunternehmen SpaceX von Elon Musk geht's heute um den nächsten Meilenstein. Die Starship-Rakete hat zum ersten Mal die Erdumlaufbahn erreicht. Dort soll sie unseren Planeten jetzt 6-mal umrunden und dabei auch gleich neue Starlink-Satelliten verteilen. 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
0: Das Wetter bis morgen.
4: Sonnig und trocken, so geht es heute durch den Montag, Feierabend. Am Abend und in der Nacht dann gebietsweise gering bewölkt oder klar. Die Luft, die kühlt sich auf Werte zwischen 13 und 8 Grad ab und der Wind weht dazu oft schwach bis mäßig aus südlichen Richtungen. Morgen dann nur dünn bewölkt und niederschlagsfrei, dazu Tageshöchsttemperaturen mit Werten zwischen 17 und 24 Grad in der Region. Und die Aussichten für die kommenden Tage, die haben wir natürlich auch für Sie. Am Mittwoch und am Donnerstag weiter ein freundlicher Mix aus Sonne und Wolken bei kaum geänderten Temperaturen.
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4: Wir schauen auf die Straßen. Das ist der aktuelle Verkehrsservice hier bei Radio Erzgebirge RSA. Derzeit liegen uns keine Störungsmeldungen für unser Sendegebiet vor. Ihnen allen, wo es geht, eine gute Fahrt und kommen Sie gut und sicher durch den Montagfeierabend.
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1: Herbert Wilde am Mikrofon, ich grüße Sie recht herzlich in einen schönen Montag, Feierabend. Gleich hier bei uns der Blick auf den Sportplatz. 90 Jahre Eishockey in Schönheide. Die Schönheider Wölfe hatten Grund zum Feiern. Es gab ein Festwochenende und gleichzeitig auch die letzten Testspiele für die Wölfe. Mehr dazu auch gleich noch einmal hier bei uns im Sportplatz.

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1: Aktuelle Sportmeldungen hier bei Radio Erzgebirge, RSA im Sportplatz. Fußball-Regionalliga Nordost. Die Mannschaft des FC Erzgebirge Aue hat im Sachsen-Derby gegen Chemie Leipzig keine Punkte sammeln können. Die Mannschaft von Kwiecha Szubidice rutscht nach der 1:2-Niederlage vorerst auf den 6. Tabellenplatz ab. In dieser Woche steht für die Veilchen die Vorbereitung auf das Sachsen-Pokalspiel am kommenden Wochenende auf dem Plan. Der FC Erzgebirge Aue hat dann erneut ein schweres Pflichtspiel zu absolvieren. Am Sonntag reisen die Erzgebirger zum FC Eilenburg. Anstoß ist um 16 Uhr. Handball 3. Liga Staffel Nordost. Der EHV Aue hat am Wochenende einen weiteren Heimsieg eingefahren. Die Erzgebirger siegten gestern trotz einer langen Verletztenliste gegen die Mannschaft der HG Hamburg-Barmbek am Ende mit 44:30. Mit diesem Sieg und aktuell 9:1 Punkten schieben sich die Erzgebirger wieder auf den 2. Tabellenplatz. Basketball-Bundesliga. Die Niners Chemnitz konnten nach der Niederlage bei den Hamburg Towers am zurückliegenden Doppelspieltag gestern einen hauchdünnen Heimsieg einfahren. Gegen den Aufsteiger Phoenix Hagen siegten die Sachsen mit 94:93. Fußball-Landesliga Frauen. Das Frauenteam des FC Erzgebirge Aue musste gestern eine deutliche 0:3 Heimniederlage gegen den Bischofswerdaer FV einstecken. Die Veilchen Ladies rutschen somit vorerst auf den 8. Tabellenplatz. Eishockey. Im Rahmen des Festwochenendes 90 Jahre Eishockey in Schönheide stand am vergangenen Samstagabend auch das letzte Testspiel der Schönheider Wölfe vor dem scharfen Start in die neue Regionalliga Nordostsaison auf dem Programm. Vor 635 Zuschauern empfing das Team von Coach Sven Schröder den bayerischen Landesligisten EHC Bayreuth im Wolfsbau. Die Erzgebirger feierten dabei am Ende einen verdienten 8:3 Erfolg. Viel Zeit zum Durchatmen bleibt den Wölfen allerdings nicht. Nach nur wenigen Trainingseinheiten wartet bereits am kommenden Samstag um 17 Uhr der erste echte Härtetest der neuen Spielzeit. Zum Saisonauftakt gastiert mit Titelverteidiger FAS Berlin gleich ein Schwergewicht der neu formierten Liga im Schönheider Wolfsbau. Das waren aktuelle Sportmeldungen hier bei Radio Erzgebirge RSA im Sportplatz.
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0: Das Wetter bis morgen.
2: Sonnig und trocken, so geht es heute durch den Montag, Feierabend. Am Abend und in der Nacht dann gebietsweise gering bewölkt oder klar. Die Luft, die kühlt sich auf Werte zwischen 13 und 8 Grad ab und der Wind weht dazu oft schwach bis mäßig aus südlichen Richtungen. Morgen dann nur dünn bewölkt und niederschlagsfrei, dazu Tageshöchsttemperaturen mit Werten zwischen 17 und 24 Grad in der Region. Und die Aussichten für die kommenden Tage, die haben wir natürlich auch für Sie. Am Mittwoch und am Donnerstag weiter ein freundlicher Mix aus Sonne und Wolken bei kaum geänderten Temperaturen.
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2: Wir schauen auf die Straßen. Das ist der aktuelle Verkehrsservice hier bei Radio Erzgebirge RSA. Derzeit liegen uns keine Störungsmeldungen für unser Sendegebiet vor. Ihnen allen, wo es geht, eine gute Fahrt und kommen Sie gut und sicher durch den Montagfeierabend.
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1: In Leipzig ist jetzt ein Mehrfamilienhaus aus Holz entstanden. Der 7-Geschosser bietet Platz für 74 Sozialwohnungen und die Außenwände aus Holz speichern 3-mal so viel Wärme wie Beton. Wie Architekt Markus Langheinrich sagt, ist das Raumklima deutlich besser als in Betonbauten.
2: Das ist auch nachgewiesenermaßen so, dass in Räumen, die aus Holz bestehen, zum Beispiel die Personen besser schlafen können. Holz kann einfach sehr viel Feuchtigkeit aufnehmen und wieder abgeben. Das sorgt eben für ein gleichbleibendes Raumklima, auch für ein angenehmes Raumklima.
1: Die ersten Mieter sollen zum Jahresende einziehen. Zum Start der aktuellen Grippesaison in Sachsen blickt das Sozialministerium nochmal zurück. Vergangene Saison starben 264 Menschen an Grippefolgen, ein Höchststand. Gleichzeitig gab es mit rund 28.500 Fällen deutlich weniger Erkrankte. Als mögliche Gründe nennt das Gesundheitsministerium niedrige Impfquoten und bessere Diagnostik. Union und SPD sind sich weiterhin nicht einig, wie genau die Pflegereform aussehen soll und das, obwohl sie eigentlich schon übermorgen auf den Weg gebracht werden soll. Heute wird nochmal darüber verhandelt. Die SPD fordert weiter einen Preisdeckel beim Eigenanteil der Pflegeheimkosten. Ex-Unionsfraktionschef Spahn ist nicht mehr Teil des Haushaltsausschusses im Bundestag. Das hat er seinen Kollegen über WhatsApp mitgeteilt. Spahn hatte bei einer Sitzung gefehlt, angeblich wegen seines kranken Kindes. Dann wurde er aber auf Sardinien am Flughafen fotografiert. 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
0: Das Wetter bis morgen.
4: Sonnig und trocken, so geht es heute durch den Montag, Feierabend. Am Abend und in der Nacht dann gebietsweise gering bewölkt oder klar. Die Luft, die kühlt sich auf Werte zwischen 13 und 8 Grad ab und der Wind weht dazu oft schwach bis mäßig aus südlichen Richtungen. Morgen dann nur dünn bewölkt und niederschlagsfrei, dazu Tageshöchsttemperaturen mit Werten zwischen 17 und 24 Grad in der Region. Und die Aussichten für die kommenden Tage, die haben wir natürlich auch für Sie. Am Mittwoch und am Donnerstag weiter ein freundlicher Mix aus Sonne und Wolken bei kaum geänderten Temperaturen.
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4: Wir schauen auf die Straßen. Das ist der aktuelle Verkehrsservice hier bei Radio Erzgebirge RSA. Derzeit liegen uns keine Störungsmeldungen für unser Sendegebiet vor. Ihnen allen, wo es geht, eine gute Fahrt und kommen Sie gut und sicher durch den Montagfeierabend.
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1: Herr Herbert Wilder am Mikrofon, ich grüße Sie recht herzlich in einen schönen Montagfeierabend. Ja, so halten wir es doch aus. Spätsommerwetter im Herbst und so könnte es auch durchaus noch ein paar Tage weitergehen. Zumindest bis zum Mittwoch, Donnerstag. Da wollen uns ja die Meteorologen Hoffnung machen, dass es bei diesen doch sonnigen Verhältnissen und angenehmen Temperaturen bleibt. Eine neue Sonderausstellung gibt es im Stadtmuseum in Aue und die heißt ganz einfach Erzgelapp. Mehr dazu gleich hier bei uns in den Veranstaltungshinweisen.

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1: Natürlich locken die spätsommerlichen Temperaturen und der blaue Himmel und der Sonnenschein nach draußen vielleicht sogar auf einen Waldspaziergang zum in die Schwamme gehen. Also das wäre ja auch eine Möglichkeit. Der eine oder andere hat ja auch schon allerhand gefunden. Aber man kann durchaus auch mal im Stadtmuseum Aue vorbeischauen, denn da gibt es eine neue Sonderausstellung. Erzgelab gab es im vergangenen Jahr. Katja Stübner hat Redewendungen gesammelt und jetzt geht's unter dem Motto Mundart fetzt weiter. So lautet die Ausstellung und sie zeigt, dass auch in unserer modernen und globalisierten Zeit die erzgebirgische Mundart ihren Platz hat. Mundart ist gesprochene Tradition und gleichzeitig lebendige Gegenwart. Auf diesen Wege soll also eingeladen werden, die verschiedenen, Mundart-Redewendungen kennenzulernen. Alles ist ja möglich und es wird ja auch in jeder Ecke des Erzgebirges ein bisschen anders gesprochen. Das Stadtmuseum in Aue hat von Dienstag bis Freitag von 10 bis 17 Uhr geöffnet, Samstag und Sonntag von 12 bis 16 Uhr, Montag ist geschlossen. Das Annaberger Eduard von Winterstein Theater hat die Premiere von der kleinen Horrorladen erlebt. Die ist also gelaufen. Jetzt gibt es den Aktionstheatertag am kommenden Mittwoch mit dem Musical. Und wer da also Zeit und Gelegenheit hat, kann das Stück besuchen. Wer gern den Traumzauberbaum noch einmal sehen will vom Reinhard Lancomi Ensemble, die gastieren auch im Annaberger Eduard von Winterstein Theater und zwar am Samstag Nachmittag um 15 Uhr. Das Stück hat keine Pause und dazu werden alle großen und kleinen Traumzauberbaum-Fans eingeladen. Am 4. Oktober, das ist der Sonntag, gibt es um 11 Uhr schon wieder ein Premierenlunch am Annaberger Eduard von Winterstein Theater. Eine neue Operette wird vorgestellt, eine Operette in 3 Akten von Daniel Behle und er hat sich sozusagen mit den Herausforderungen der künstlichen Intelligenz im Theatergeschäft auf der Opernbühne auseinandergesetzt. Man darf gespannt sein. Ein Blick noch nach Annaberg-Buchholz. Hier beschäftigt man sich schon immer mal mit dem Ferienprogramm. Ist ja nicht mehr lange hin, dann gibt es die Herbstferien auch in der Region. Darf dann wieder einiges entdeckt und erlebt werden. Zuvor gibt es aber noch die Museumsnacht in zum Beispiel im Städtebund Silberberg. Da gibt es viele Aktionen. Da wollen wir morgen mal ausführlich darauf hinweisen. Und dann gibt es Mitte Oktober die Vorbereitung auf die Ferienzeit in der Region mit Führungen im Besucherbergwerk im Gößner in Annaberg-Buchholz. Aber auch das Lokallabor der alten Brauerei wird seine Türen offen halten. Cosplay-Workshop heißt es da, Next Level. Und wir schauen auch noch auf das Theater der Dichtung. Das startet wieder mit dem Ensemble des Eduard von Winterstein Theaters in der ganzen Region. Stationen sind unter anderem die Villa Fatius in Lugau, die Galerie der anderen Art in Aue, das Schloss Wildeck, die alte Brauerei in Annaberg und auch das Bergmagazin Marienberg. Und diese Lesereihe Theater der Dichtung beschäftigt sich mit William Faulkner, Licht im August. Das ist das Thema. Mehr dazu dann auch nochmal an passender Stelle hier in unserem Programm. Das war der Blick in den Veranstaltungskalender hier bei Radio Erzgebirge RSA. Viel Spaß bei euren Erlebnissen und Entdeckungen in der Region.
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0: Das Wetter bis morgen.
2: Wechselnd bewölkt und trocken, so geht es heute durch den Montag Feierabend. Am Abend und in der Nacht dann gebietsweise gering bewölkt oder klar. Die Luft, die kühlt sich auf Werte zwischen 13 und 8 Grad ab und der Wind weht dazu oft schwach bis mäßig aus südlichen Richtungen. Morgen dann nur dünn bewölkt und niederschlagsfrei, dazu Tageshöchsttemperaturen mit Werten zwischen 17 und 24 Grad in der Region. Und die Aussichten für die kommenden Tage, die haben wir natürlich auch für Sie. Am Mittwoch und am Donnerstag weiter ein freundlicher Mix aus Sonne und Wolken bei kaum geänderten Temperaturen.
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2: Wir schauen auf die Straßen, das ist der aktuelle Verkehrsservice hier bei Radio Erzgebirge RSA. Derzeit liegen uns keine Störungsmeldungen für unser Sendegebiet vor. Ihnen allen, wo es geht, eine gute Fahrt und kommen Sie gut und sicher durch den Montagfeierabend.
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2: Liebe Hörer von Radio Erzgebirge, mein Name ist Jörg Breuer. Ich bin Kurator bei den Städtischen Museen in Annaberg-Buchholz. Und ich lade Sie ein, wenn Sie in unserer Bergstadt sind, die Museen zu besuchen. Das Erzgebirgsmuseum gegenüber der Annenkirche, die Manufaktur der Träume, unweit vom Marktplatz. Und hier unten im Seematal den Frohnauer Hammer. Die Museen haben interessante Angebote und freuen sich über einen Besuch. Das Erzgebirgsmuseum und der Frohnauer Hammer haben montags geschlossen, alle anderen Tage geöffnet und die Manufaktur der Träume lädt jeden Tag zum Besuch ein von 10 bis 18 Uhr. Der Frohnauer Hammer von 9 bis 16 und das Erzgebirgsmuseum von 10 bis 17 Uhr. Ja, es gibt in den Museen interessante Dauerausstellungen und zahlreiche Angebote darüber hinaus, Sonderausstellungen und museumspädagogische Angebote. Das finden Sie alles auf unserer Website unter www.annaberg-buchholz.de. Dort haben die Museen eine Rubrik und alle Informationen sind dort aufgelistet. Ich würde mich freuen über einen Besuch und verabschiede mich mit einem herzlichen Glück auf.

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1: 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Hier für die Land.
2: So, jetzt bin ich fertig. Ist die Dreiviertel? Können wir losgehen. Und jetzt wieder der Kerzelnachrichten. Neues aus Neidorf.
3: Herzlich willkommen im Dreiseitenhof zum Weihrich-Karzel in Seematal, Ortsteil Neudorf, zum Tag des traditionellen Handwerks am Sonntag, dem 18. Oktober von 10 bis 17 Uhr. Die Region zeigt, was Handwerk kann. Hier dreht sich in der Schauwerkstatt alles um die Herstellung der feinen Weihrich-Karzle, wie zu Großvaters Zeiten. Schauen und staunen oder auch selbst aktiv werden, um mehr über diese kunstvolle Fertigung zu erfahren. Darüber hinaus präsentiert eine Auswahl regionaler Händler ihre handgefertigten Waren und bietet diese zum Verkauf an.
2: So, das waren die Kerzelnachrichten. Mehr auf fuss-weierkerzel.de. Fertig. So, jetzt gehört hier der nächste Rohr. Weierkerzel, Gruß und Klar. Was kostet schon das Gaben? Bringe Gott und Heimlichkeit. Nein, in Oberrahmen.

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1: Guten Abend, es ist 18 Uhr, die Meldungen für das Erzgebirge. Dresden. Der DGB Sachsen ruft zur Wahl der Schwerbehindertenvertretung auf. Diese findet vom 1. Oktober bis 30. November 2026 bundesweit in den Betrieben und Dienststellen statt. Die Wahlen der Schwerbehindertenvertretungen sind weit mehr als ein formaler Akt im Betrieb oder in der Dienststelle. Die Vertretungen sind Garanten dafür, dass Inklusion auf dem sächsischen Arbeitsmarkt kein Lippenbekenntnis bleibt und die Rechte der schwerbehinderten Beschäftigten eingehalten werden. Gerade in Zeiten wirtschaftlicher Unsicherheiten, tiefgreifender Transformationen und Personalabbaus brauchen wir starke Stimmen im Betrieb, die Benachteiligungen verhindern und Arbeitsplätze sichern, sagte dazu die DGB-Vorsitzende Sachsen Daniela Kolbe in Dresden. Die Arbeitgeber forderte Kolbe demnach auf, stärker auf die Beschäftigung von Menschen mit Behinderung zu setzen. Angesichts des demografischen Wandels und des Fachkräftemangels könne es sich die sächsische Wirtschaft nicht leisten, auf das Potenzial und die Erfahrung von Menschen mit Behinderungen zu verzichten. Schwarzenberg. Die große Kreisstadt lädt morgen zu zwei öffentlichen Stolpersteinverlegungen für Kurt Rosenbaum und Georg Krein ein. Um 13 Uhr soll am Fußweg Bockauer Weg 80 in Schwarzenberg am Kurt Rosenbaum erinnert werden, der als Zeuge Jehovas am 31. August 1940 als Opfer der nationalsozialistischen Gewaltherrschaft im KZ Buchenwald umgebracht wurde. Eine weitere Stolpersteinverlegung findet anschließend um 13.30 Uhr auf dem Gehweg Straße der Einheit 30, dem letzten Wohnort von Georg Krein, vor seiner Deportation statt. Bereits am heutigen Abend wird ein Vortrag zum Schicksal des Juden Georg Krein und seiner Familie im Pfarrsaal St. Georgen in Schwarzenberg stattfinden. Dresden. Mit der heute gestarteten 40. Kalenderwoche beginnt die neue Influenza-Saison und damit auch die diesbezügliche Berichterstattung der Landesuntersuchungsanstalt Sachsen. Die Auswertung der in Sachsen gemeldeten Erkrankungen und Todesfälle nach Altersgruppen sowie Landkreisen und kreisfreien Städten werden während der Saison laut sächsischem Gesundheitsministerium dann wieder regelhaft am Freitag der Folgewoche veröffentlicht. Die Gesundheitsministerin Petra Köpping sagte unter anderem dazu in Dresden: Eine Grippe ist keine harmlose Erkältung. Wir dürfen diese Krankheit nicht auf die leichte Schulter nehmen. Um sich zu schützen, gibt es die Möglichkeit einer wirksamen und gut verträglichen Impfung. Und weiter. Die Influenza-Saison 2025-2026 in Sachsen übertrifft hinsichtlich der Influenza-Todesfälle erneut den erst in der Vorsaison erreichten Höchstwert seit Einführung der elektronischen Meldung gemäß Infektionsschutzgesetz im Jahr 2001. Demnach stieg bei 28.557 gemeldeten Influenza-Erkrankungen in Sachsen die Zahl der Todesfälle im Freistaat mit 264 auf einen traurigen neuen Höchstwert. Knapp 91% der Verstorbenen gehörten zu der Altersgruppe ab 70 Jahren. Erzgebirgskreis. Etwa 140 Manufakturen, Museen und Vereine im gesamten Erzgebirge werden zu den Tagen des traditionellen Handwerks im kommenden Oktober ihre Türen öffnen. In diesem Jahr können Interessierte bei Klöppeln, Schnitzen, Schmieden, dabei echte Werkstattluft schnuppern und authentisches Traditionshandwerk entdecken und einen Blick hinter oft verborgene Türen werfen. Dabei sind am Wochenende 17. und 18. Oktober von 10 bis 17 Uhr Mitmachaktionen geplant, die es vielerorts ermöglichen, selbst kreativ zu werden und sich in unterschiedlichen Handwerkstechniken auszuprobieren. Alle Informationen dazu gibt es auch im Internet unter www.erzgebirge-tourismus.de. Zum Sport. Fußballregionalliga Nordost. Die Mannschaft des FC Erzgebirge Aue hat im Sachsen-Derby gegen Chemie Leipzig keine Punkte sammeln können. Die Mannschaft von Kwiecha Szubidice rutscht nach der 1:2-Niederlage vorerst auf den 6. Tabellenplatz ab. In dieser Woche steht für die Veilchen die Vorbereitung auf das Sachsen-Pokalspiel am kommenden Wochenende auf dem Plan. Der FC Erzgebirge Aue hat dann erneut ein schweres Pflichtspiel zu absolvieren. Am Sonntag reisen die Erzgebirger zum FC Eilenburg. Anstoß ist um 16 Uhr. Das war Erzgebirge aktuell mit Florian Wilde.
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0: Das Wetter bis morgen.
1: Wechselnd bewölkt und trocken, so geht es heute durch den Montag, Feierabend. Am Abend und in der Nacht dann gebietsweise gering bewölkt oder klar. Die Luft, die kühlt sich auf Werte zwischen 13 und 8 Grad ab und der Wind weht dazu oft schwach bis mäßig aus südlichen Richtungen. Morgen dann nur dünn bewölkt und niederschlagsfrei, dazu Tageshöchsttemperaturen mit Werten zwischen 17 und 24 Grad in der Region. Und die Aussichten für die kommenden Tage, die haben wir natürlich auch für Sie. Am Mittwoch und am Donnerstag weiter ein freundlicher Mix aus Sonne und Wolken bei kaum geänderten Temperaturen.
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1: Wir schauen auf die Straßen, das ist der aktuelle Verkehrsservice hier bei Radio Erzgebirge RSA. Derzeit liegen uns keine Störungsmeldungen für unser Sendegebiet vor. Ihnen allen, wo es geht, eine gute Fahrt und kommen Sie gut und sicher durch den Montagfeierabend.
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1: Mit Herbert Wilde am Mikrofon, ich grüße Sie recht herzlich, Ihnen einen schönen Montagfeierabend. Gleich hier bei uns noch einmal der Blick in den Veranstaltungskalender. Gemeinsam mit dem Bergmusikmeister Jörg Küttner schauen wir auf das kommende Wochenende. Denn da feiert das Bergmusikchor Frischglück Annaberg Buchholz Frohnau e.V. ein ganz besonderes Jubiläum. Und gegen 18.40 Uhr, da geht es noch einmal auf unseren Sportplatz.

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1: Am Rande der Abschlusszeremonie zum 123. Deutschen Wandertag treffe ich Jörg Küttner. Ein herzliches Glück auf.
2: Glück auf, mein Lieber.
1: Jörg, ihr habt gespielt, ihr habt ein großes Konzert gegeben vor tausenden Menschen, kann man sagen. Die Wanderfreunde aus ganz Europa sind da gewesen, aber auch aus Deutschland, denn es gab zwei Ereignisse, Eurorando und der 123. Deutsche Wandertag. Für euch war das schon ein besonderes Konzert, oder?
2: Auf alle Fälle. Wir sind gerade ziemlich in Zeitdruck im Orchester, aber das war für uns eine Ehrensache, dass wir heute hier in Oberwiesenthal mit dabei waren. Und es hat so viel Spaß gemacht, vor den Menschen zu spielen. Und sie hatten alle gute Laune und das Wetter war schön. Also besser kann es eigentlich für uns nicht gelaufen sein.
1: Das Bergmusikchor Frisch Glück an der Bergbuchholz-Frohnau bereitet sich auf ein großes Jubiläum vor. Das heißt, ihr steckt ja mittendrin.
2: Ja, also am nächsten Wochenende, da ist der Countdown schon fast abgelaufen, weil wir unser 45-jähriges Jubiläum in diesem Jahr feiern.
1: Und da wird es auch große Veranstaltungen geben. Wo finden die statt?
2: Ja, also nächstes Wochenende am 3. Oktober, ne, extra so gelegt auch auf unseren allgemeinen Feiertag, auch wenn es ein Samstag ist, da feiern wir unser großes Jubiläumskonzert in der Festhalle in Annaberg-Buchholz. 15 Uhr geht's los, Karten gibt's online über die Touristinformation oder auch über den Verein. Und wir hoffen, dass dieses Konzert alle Register des Orchesters gut abbilden kann.
1: An sich seid ihr ja schon eine große Musikantenfamilie. Wenn jetzt noch alle Begleiter dazukommen, auch aus vergangenen Jahren, die schon nicht mehr im Orchester spielen, und alle Nachwuchsmusiker und Musikerinnen, dann ist ja die Festhalle schon voll.
2: Ja, das stimmt, aber es gibt immer noch ein paar Restplätze, die da noch und zur Not können wir auch Stühle reinstellen. Also wir proben ja auch selbst in der Festhalle und da gibt es immer noch den einen oder anderen Stuhl, der dazukommen kann. Aber ich muss sagen, ja, der Verein hat sich in den 45 Jahren wirklich sehr, sehr gut entwickelt und es sind also mehr als 100 aktive Musiker, die auch an diesem Tag dabei sind. Also ich freue mich auf dieses Konzert und also vor 6:30 wird es auch nicht zu Ende sein. Also wir sind so 3,5 Stunden sind wir schon unterwegs mit unserer Musik.
1: Ihr werdet auf alle Fälle 5 Jahrzehnte musikalische Entwicklung vorbeiziehen lassen, euch aber auch erinnern an Weggefährten, die nicht mehr dabei sind. Ich denke mal nur an den Heinz Hasse Roscher, der ja jetzt sich verabschiedet hat, der also im Musikantenhimmel vielleicht angekommen ist. So eine Gelegenheit wird es auch geben beim Konzert.
2: Unser Heinz Hasse Roscher als Vereinsgründer, der wird dabei sein. Im Geiste, bei jedem Musiker. Er hat sich sehr für die Nachwuchsarbeit im Verein stark gemacht. Er hat das Nachwuchsorchester quasi finanziell so weit unterstützt, dass wir es gründen konnten. Und eine sehr, sehr lange Tradition liegt in seinen Händen. Ja, er ist am letzten Wochenende verstorben. Und wir werden auch an diesem Tag, zu diesem Konzert, werden wir ihn dabei haben und an ihn denken. Und wir sehen es auch trotzdem als ein Vermächtnis, als eine positive Sache, dass wir das, was er uns in die Wege geleitet hat mit dem Bergmusikchor, dass dieses natürlich auch weitergeführt wird.
1: Ihr werdet auf alle Fälle ein Zeichen setzen, denn die musikalische Reise geht weiter.
2: Die musikalische Reise geht weiter und man kann gespannt sein, was wir an diesem Tag bieten. Und ich lade nochmal alle ein, die am nächsten Wochenende Zeit haben. Kommt vorbei, ruft an in der Touristinformation in Annaberg-Buchholz und die ein oder andere Karte ist dort noch zu ergattern.
1: Ich danke dir ganz sehr und für alles, was da kommt, ein herzliches Frisch Glück.
2: Glück auf!
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2: Wechselnd bewölkt und trocken, so geht es heute durch den Montag, Feierabend. Am Abend und in der Nacht dann gebietsweise gering bewölkt oder klar. Die Luft, die kühlt sich auf Werte zwischen 13 und 8 Grad ab und der Wind wird dazu oft schwach bis mäßig aus südlichen Richtungen. Morgen dann nur dünn bewölkt und niederschlagsfrei, dazu Tageshöchsttemperaturen mit Werten zwischen 17 und 24 Grad in der Region. Und die Aussichten für die kommenden Tage, die haben wir natürlich auch für Sie. Am Mittwoch und am Donnerstag weiter ein freundlicher Mix aus Sonne und Wolken bei kaum geänderten Temperaturen.
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2: Wir schauen auf die Straßen, das ist der aktuelle Verkehrsservice hier bei Radio Erzgebirge RSA. Derzeit liegen uns keine Störungsmeldungen für unser Sendegebiet vor. Ihnen allen, wo es geht, eine gute Fahrt und kommen Sie gut und sicher durch den Montagfeierabend.
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1: Aktuelle Sportmeldungen hier bei Radio Erzgebirge, RSA, im Sportplatz. Fußball-Regionalliga Nordost. Die Mannschaft des FC Erzgebirge Aue hat im Sachsen-Derby gegen Chemie Leipzig keine Punkte sammeln können. Die Mannschaft von Kwiecha Szubidice rutscht nach der 1:2-Niederlage vorerst auf den 6. Tabellenplatz ab. In dieser Woche steht für die Veilchen die Vorbereitung auf das Sachsen-Pokalspiel am kommenden Wochenende auf dem Plan. Der FC Erzgebirge Aue hat dann erneut ein schweres Pflichtspiel zu absolvieren. Am Sonntag reisen die Erzgebirger zum FC Eilenburg. Anstoß ist um 16 Uhr. Handball 3. Liga Staffel Nordost. Der EHV Aue hat am Wochenende einen weiteren Heimsieg eingefahren. Die Erzgebirger siegten gestern trotz einer langen Verletztenliste gegen die Mannschaft der HG Hamburg-Barmbek am Ende mit 44:30. Mit diesem Sieg und aktuell 9:1 Punkten schieben sich die Erzgebirger wieder auf den 2. Tabellenplatz. Basketball-Bundesliga. Die Niners Chemnitz konnten nach der Niederlage bei den Hamburg Towers am zurückliegenden Doppelspieltag gestern einen hauchdünnen Heimsieg einfahren. Gegen den Aufsteiger Phoenix Hagen siegten die Sachsen mit 94:93. Fußball-Landesliga Frauen. Das Frauenteam des FC Erzgebirge Aue musste gestern eine deutliche 0:3 Heimniederlage gegen den Bischofswerdaer FV einstecken. Die Veilchen Ladies rutschen somit vorerst auf den 8. Tabellenplatz. Eishockey. Im Rahmen des Festwochenendes 90 Jahre Eishockey in Schönheide stand am vergangenen Samstagabend auch das letzte Testspiel der Schönheider Wölfe vor dem scharfen Start in die neue Regionalliga Nordostsaison auf dem Programm. Vor 635 Zuschauern empfing das Team von Coach Sven Schröder den bayerischen Landesligisten EHC Bayreuth im Wolfsbau. Die Erzgebirger feierten dabei am Ende einen verdienten 8:3 Erfolg. Viel Zeit zum Durchatmen bleibt den Wölfen allerdings nicht. Nach nur wenigen Trainingseinheiten wartet bereits am kommenden Samstag um 17 Uhr der erste echte Härtetest der neuen Spielzeit. Zum Saisonauftakt gastiert mit Titelverteidiger FAS Berlin gleich ein Schwergewicht der neu formierten Liga im Schönheider Wolfsbau. Das waren aktuelle Sportmeldungen hier bei Radio Erzgebirge RSA im Sportplatz.
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1: Guten Abend, es ist 19 Uhr. Die Meldungen für das Erzgebirge. Dresden. Der DGB Sachsen ruft zur Wahl der Schwerbehindertenvertretung auf. Diese findet vom 1. Oktober bis 30. November 2026 bundesweit in den Betrieben und Dienststellen statt. Die Wahlen der Schwerbehindertenvertretungen sind weit mehr als ein formaler Akt im Betrieb oder in der Dienststelle. Die Vertretungen sind Garanten dafür, dass Inklusion auf dem sächsischen Arbeitsmarkt kein Lippenbekenntnis bleibt und die Rechte der schwerbehinderten Beschäftigten eingehalten werden. Gerade in Zeiten wirtschaftlicher Unsicherheiten, tiefgreifender Transformationen und Personalabbaus brauchen wir starke Stimmen im Betrieb, die Benachteiligungen verhindern und Arbeitsplätze sichern, sagte dazu die DGB-Vorsitzende Sachsen Daniela Kolbe in Dresden. Die Arbeitgeber forderte Kolbe demnach auf, stärker auf die Beschäftigung von Menschen mit Behinderung zu setzen. Angesichts des demografischen Wandels und des Fachkräftemangels könne es sich die sächsische Wirtschaft nicht leisten, auf das Potenzial und die Erfahrung von Menschen mit Behinderungen zu verzichten. Schwarzenberg. Die große Kreisstadt lädt morgen zu zwei öffentlichen Stolpersteinverlegungen für Kurt Rosenbaum und Georg Krein ein. Um 13 Uhr soll am Fußweg Bockauer Weg 80 in Schwarzenberg am Kurt Rosenbaum erinnert werden, der als Zeuge Jehovas am 31. August 1940 als Opfer der nationalsozialistischen Gewaltherrschaft im KZ Buchenwald umgebracht wurde. Eine weitere Stolpersteinverlegung findet anschließend um 13.30 Uhr auf dem Gehweg Straße der Einheit 30, dem letzten Wohnort von Georg Krein, vor seiner Deportation statt. Bereits am heutigen Abend wird ein Vortrag zum Schicksal des Juden Georg Krein und seiner Familie im Pfarrsaal St. Georgen in Schwarzenberg stattfinden. Dresden. Mit der heute gestarteten 40. Kalenderwoche beginnt die neue Influenza-Saison und damit auch die diesbezügliche Berichterstattung der Landesuntersuchungsanstalt Sachsen. Die Auswertung der in Sachsen gemeldeten Erkrankungen und Todesfälle nach Altersgruppen sowie Landkreisen und kreisfreien Städten werden während der Saison laut sächsischem Gesundheitsministerium dann wieder regelhaft am Freitag der Folgewoche veröffentlicht. Die Gesundheitsministerin Petra Köpping sagte unter anderem dazu in Dresden: Eine Grippe ist keine harmlose Erkältung. Wir dürfen diese Krankheit nicht auf die leichte Schulter nehmen. Um sich zu schützen, gibt es die Möglichkeit einer wirksamen und gut verträglichen Impfung. Und weiter. Die Influenza-Saison 2025-2026 in Sachsen übertrifft hinsichtlich der Influenza-Todesfälle erneut den erst in der Vorsaison erreichten Höchstwert seit Einführung der elektronischen Meldung gemäß Infektionsschutzgesetz im Jahr 2001. Demnach stieg bei 28.557 gemeldeten Influenza-Erkrankungen in Sachsen die Zahl der Todesfälle im Freistaat mit 264 auf einen traurigen neuen Höchstwert. Knapp 91% der Verstorbenen gehörten zu der Altersgruppe ab 70 Jahren. Erzgebirgskreis. Etwa 140 Manufakturen, Museen und Vereine im gesamten Erzgebirge werden zu den Tagen des traditionellen Handwerks im kommenden Oktober ihre Türen öffnen. In diesem Jahr können Interessierte bei Klöppeln, Schnitzen, Schmieden, dabei echte Werkstattluft schnuppern und authentisches Traditionshandwerk entdecken und einen Blick hinter oft verborgene Türen werfen. Dabei sind am Wochenende 17. und 18. Oktober von 10 bis 17 Uhr Mitmachaktionen geplant, die es vielerorts ermöglichen, selbst kreativ zu werden und sich in unterschiedlichen Handwerkstechniken auszuprobieren. Alle Informationen dazu gibt es auch im Internet unter www.erzgebirge-tourismus.de. Zum Sport. Fußballregionalliga Nordost. Die Mannschaft des FC Erzgebirge Aue hat im Sachsen-Derby gegen Chemie Leipzig keine Punkte sammeln können. Die Mannschaft von Kwiecha Szubidice rutscht nach der 1:2-Niederlage vorerst auf den 6. Tabellenplatz ab. In dieser Woche steht für die Veilchen die Vorbereitung auf das Sachsen-Pokalspiel am kommenden Wochenende auf dem Plan. Der FC Erzgebirge Aue hat dann erneut ein schweres Pflichtspiel zu absolvieren. Am Sonntag reisen die Erzgebirger zum FC Eilenburg. Anstoß ist um 16 Uhr. Das war Erzgebirge aktuell mit Florian Wilde.
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0: Das Wetter bis morgen.
1: Wechselnd bewölkt und trocken, so geht es heute durch den Montag, Feierabend. Am Abend und in der Nacht dann gebietsweise gering bewölkt oder klar. Die Luft, die kühlt sich auf Werte zwischen 13 und 8 Grad ab und der Wind weht dazu oft schwach bis mäßig aus südlichen Richtungen. Morgen dann nur dünn bewölkt und niederschlagsfrei, dazu Tageshöchsttemperaturen mit Werten zwischen 17 und 24 Grad in der Region. Und die Aussichten für die kommenden Tage, die haben wir natürlich auch für Sie. Am Mittwoch und am Donnerstag weiter ein freundlicher Mix aus Sonne und Wolken bei kaum geänderten Temperaturen.
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1: Wir schauen auf die Straßen. Das ist der aktuelle Verkehrsservice hier bei Radio Erzgebirge RSA. Derzeit liegen uns keine Störungsmeldungen für unser Sendegebiet vor. Ihnen allen, wo es geht, eine gute Fahrt und kommen Sie gut und sicher durch den Montagfeierabend.
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1: Mit Herbert Wilder am Mikrofon, ich grüße Sie recht herzlich. Ihnen einen schönen Montag, Feierabend. Gleich hier bei uns noch einmal ein Blick in die Welt der Technik mit Oliver Heinze und den Technik-News.

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1: In den nächsten Minuten gibt es hier bei Radio Erzgebirge RSA Neues aus der Welt der Technik mit Oliver Heinze und den Techniktipps.
2: Aktuell. Wem vertrauen wir, wenn es um politische Berichterstattung geht oder auch um Parteienvergleich im Vorfeld von irgendwelchen Wahlen? Schenken wir da eher den öffentlich-rechtlichen Sendern und klassischen Medienformaten wie Zeitungen und uns Radiosendern Glauben oder doch den sozialen Medien? Das hat auch die digitale Magazin- und Zeitungs-App Readly interessiert, die dazu eine Umfrage in Auftrag gegeben hat. Jessica Martin kennt die Ergebnisse.
3: Laut Umfrage genießt der öffentlich-rechtliche Rundfunk weiterhin das größte Vertrauen unter den Medien, so Gianfranco Panucci von Readly Deutschland.
4: Wenn es zum Beispiel um den sachlichen Vergleich von Parteienhalten geht, vertrauen über ein Drittel der Befragten dem öffentlich-rechtlichen Rundfunk. Gedruckte und digitale Zeitungen sowie Magazine erreichen 27% der Zustimmung und Personen oder Kanäle in den sozialen Medien kommen auf ungefähr 15% Zustimmung.
3: Regionale Unterschiede gibt es dabei kaum und auch über fast alle Parteianhängerschaften hinweg ist das Vertrauen in die Öffentlich-Rechtlichen groß.
4: Eine Ausnahme dabei bilden Befragte mit AfD-Wahlabsicht, von denen nur 8% den Öffentlich-Rechtlichen vertrauen. Und ähnlich sieht es bei Personen aus, deren Hauptnachrichtenquelle soziale Medien sind. Hier vertrauen lediglich 4% dem ÖRR und 6% den Zeitungen und Magazinen beim sachlichen Parteienvergleich.
3: Welchem Medium wir vertrauen, hängt vor allem vom Informationskanal ab, der uns geprägt hat, und vom Alter.
4: Wenn man also mit ARD, ZDF und dem dritten Programm groß geworden ist, schenkt man auch diesen eher Glauben und hat im Gegensatz dazu sehr wenig Vertrauen in sogenannte Newsfluencer und Social-Media-Kanäle. In der Altersgruppe der 18- bis 29-Jährigen sieht das dann anders aus. Ein gutes Drittel hat hier ein hohes Vertrauen in Social-Media-Inhalte, wenn es zum Beispiel um den Parteienvergleich geht.
3: Die Menschen in Deutschland vertrauen den öffentlich-rechtlichen Medien und den bekannten Verlagen also am meisten. Gleichzeitig verändert der Trend hin zu sozialen Medien als Hauptnachrichtenquelle die Wahrnehmung von Fakten.
4: Um dem entgegenzuwirken, ist es wichtig, dass jeder Zugang zu verlässlichem Journalismus hat, vor allem über digitale Kanäle hinweg.
2: Laut einer aktuellen Umfrage genießt also der öffentlich-rechtliche Rundfunk immer noch das höchste Vertrauen in der Bevölkerung im Vergleich mit anderen Medien. Die Generationen der 18- bis 29-Jährigen schenkt aber vor allem sozialen Medien und News-Influencern Glauben, wenn es zum Beispiel um Parteienvergleich geht. Mehr Infos zum Thema und viele klassische Medien wie Zeitungen und Zeitschriften gibt's im Netz unter readly.com.
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0: Das Wetter bis morgen.
2: Wechselnd bewölkt und trocken, so geht es heute durch den Montag, Feierabend. Am Abend und in der Nacht dann gebietsweise gering bewölkt oder klar. Die Luft, die kühlt sich auf Werte zwischen 13 und 8 Grad ab und der Wind wird dazu oft schwach bis mäßig aus südlichen Richtungen. Morgen dann nur dünn bewölkt und niederschlagsfrei, dazu Tageshöchsttemperaturen mit Werten zwischen 17 und 24 Grad in der Region. Und die Aussichten für die kommenden Tage, die haben wir natürlich auch für Sie. Am Mittwoch und am Donnerstag weiter ein freundlicher Mix aus Sonne und Wolken bei kaum geänderten Temperaturen.
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2: Wir schauen auf die Straßen, das ist der aktuelle Verkehrsservice hier bei Radio Erzgebirge RSA. Derzeit liegen uns keine Störungsmeldungen für unser Sendegebiet vor. Ihnen allen, wo es geht, eine gute Fahrt und kommen Sie gut und sicher durch den Montagfeierabend.
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1: Im Eberdorf reden sie anders als im Unnerdorf.
2: Das ist was Schönes, das empfehle ich weiter.
3: Ich sage, das ist gut, weil die Bayern verbinden sich die Gosch nicht und wir verbinden uns die Gosch hier im Leuten.
2: Ja, ich würde mich freuen, wenn wir einfach den Leuten suggerieren können, es gibt Dinge, die sei einfach und trotzdem richtig schön.
1: Im Eberdorf reden sie anders als im Unnerdorf.
4: Ich bin ja Ur-Erzgebirger.
2: Und der Mensch, da als er sich mit Laptop und mit sonst was umgibt, dass da wieder Markt.
3: Man kann nicht alles vereinheitlichen, globalisieren und sonst was, sondern der Mundart, die gehört nur dazu und ist die Identität von uns.
2: Ganz einfache, kleine Dinge, sei schön. Keine schönen Waren muss man entdecken.
1: Auch beim Metzentrieben, da sollte man haben Kinderfest. Das könnte man wieder machen, das sollte eine Moin geht immer. Über sowas, da könnte ich mich zerrücken. Zum Beispiel, also komischen Dialekt reden sie in Bayern und in Berlin. Also im Erzgebirge ist eigentlich eine Sprache, die nicht komisch ist. Das ist das, was man jeden Tag hört.
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5: Klick auf! Man könnte fast denken, dass Anton Günther gar wäre wegen in Vergessenheit geraten. 150 gar Hamedichter. Und deswegen möchte ich heute mal wieder eine Sprüche von nicht erzählen. Mein Hamed ist ein Erzgebirg, dort wo es so viel schneit, wo der Vogelbar wie Schneebein blüht, der Grenzkrom durch den Wald hinzieht, dort sei gemütliche Leid. Etzessig wird etzessig bleiben, der Vogelbär sei ruht. Und ich kann auch nicht anders sein, wie erzgebirgisch Blut. Klick auf, ihr Leid, und vielen Dank, sucht euch aus Doom, der Schubert Frank.
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1: Das war der Montag hier bei Radio Erzgebirge RSA. Gleich geht es weiter mit den Kollegen von RSA aus Leipzig. Ich bin Herbert Wilde in einem entspannten Montag-Feierabend.

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1: Hallo zusammen, hier ist wieder Frank Fleming mit der Musikkiste. Und in der heutigen Sendung möchte ich euch einige Songs vorstellen, die unter die Kategorie Gesangsduette fallen. Zweifellos liegt der Reiz eines Duetts in der unterschiedlichen Stimmfärbung der Sängerinnen und Sänger und trägt häufig zur Popularisierung beider Künstler bei. Lange bevor Elton John und Kiki Dee ihr Don't Go Breaking My Heart in den Äther jubelten, fanden sich in Dresden die begnadete Soul-Sängerin Christiane Ufholz und der expressive Rocksänger Stefan Drepte mit der Band Lift zusammen und sangen 1974 mit hörbarem Spaß an der Freude unseren heutigen Einstiegstitel ein. Zu diesem Zeitpunkt hatte Christiane bereits 15 Jahre Erfahrung im Bereich Soul und Rock und war unter anderem Mitglied der von Klaus Renft gegründeten Butlers und der Band Studio Team Leipzig. Stefan Drepte war gerade wegen unüberbrückbarer Differenzen bei der Gruppe Elektra ausgestiegen und verblieb die nächsten 4 Jahre bei Lift. Sein musikalischer Einstieg war gleichzeitig jenes Duett. Hier sind also Christiane Ufholz, Stefan Drepte und die Gruppe Lift mit dem Titel »Komm doch einfach mit«.

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Wie war, wenn es dich gepackt hat, lässt es dich einfach nicht mehr los. So war es auch bei unseren beiden Duettpartnern. Bis zu ihrem Tod im Jahre 2020 bzw. 23 waren Stefan und Christiane musikalisch aktiv und bei guter Stimme. Ihr Duett aus dem Jahre 74 soll nochmals an diese beiden hervorragenden Sänger erinnern. Das nächste Duett stammt aus dem Jahre 1977 und kommt von der Gruppe Wir. Deren Bandchef, Komponist, Pianist und Sänger Wolfgang Ziegler, stammt aus Greifswald und war bereits in den 1960ern mit seiner Band, den Nautics, aktiv. Die Gruppe Wir gründete Ziegler 1972 und war bis zu deren Auflösung Ende der 1980er Jahre das einzige konstante Bandmitglied. Eine Zeit lang leistete er sich auch eine Background-Sängerin. 1977 war das seine damalige Ehefrau Doris Martin. Mit ihr zusammen singt Wolfgang Ziegler den auch heute noch recht frisch wirkenden Titel Blinde Kuh.

0: Doris Martin und Wolfgang Ziegler mit Blinde Kuh. Von dieser sympathischen Stimme hätte man sich eigentlich mehr gewünscht. Doch leider reiste Doris in den westlichen Teil Deutschlands aus und sang dort eine Zeit lang sogar bei Dieter Bohlens Band Sunday. Nun denn, da passt vielleicht der nächste Duettsong ganz gut, denn der heißt Auf der Sonnenseite. Wahrscheinlich hatten die Duettpartner André Herzberg von Pankow und Sebastian Krumbiegel von den Prinzen auch nicht allzu viel Zeit im Studio, denn nach einer reichlichen Minute Spielzeit endet das Lied auch schon wieder. Trotzdem geht der Spaß am Musizieren und Singen nicht verloren. Aber hört selbst, ein Kleinod aus der Nachwendezeit, Auf der Sonnenseite.
1: Stimmt.

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Heute mit Gesangsduetten aus ostdeutschen Landen, die sowohl vor als auch nach der Wende entstanden sind. Der nächste Song ist ein gutes Beispiel dafür, wie ein sehr junger und ein sehr alter Duettpartner ihre Popularität durch ein solches Duett steigern können. Einerseits haben wir hier den 1980 in der Nähe von Erfurt geborenen Thomas Hübner alias Clüso, der sich spätestens seit 2002 mit seinem Album Gute Musik in unser aller Ohren gesungen hat. Und andererseits haben wir da den 1946 in Gronau, Westfalen geborenen Udo Lindenberg, der mich persönlich vor allem Mitte der 70er und dann erst wieder Mitte der Nullerjahre stark begeistert hat. Zudem ist Udo für mich einer der wenigen Künstler, die mir das Gefühl gegeben haben, einer von uns zu sein. Hören wir nun also ein Ost-West-Duett auf Augenhöhe. Hier sind Udo Lindenberg und Clüso mit Cello.

Eines der schönsten Duette des Ostrocks habe ich mir für den Schluss unserer heutigen Sendung ausgesucht. Es stammt aus dem Jahre 1975 und war nicht nur Hit des Jahres, sondern auch Filmmusik in einem der erfolgreichsten DEFA-Filme mit 1,2 Millionen Zuschauern, dem Film Hostess mit Ann-Kathrin Bürger und Rolf Römer. Zur Untermalung einer Liebesszene erklang wie aus der Unendlichkeit kommend Frank Bartsch zärtlich gespieltes Fender-Piano, zu dem sich nach wenigen Sekunden Veronika Fischers warme und klare Stimme gesellt. Ein wirklicher Gänsehautmoment. Auch der Text von Kurt Demmler ist äußerst gelungen und frei von jeglichem Schlagerschmalz. Doch überzeugt euch selbst, hier sind Veronika Fischer und Franz Bartsch mit »In jener Nacht«.

0: entschweben sie, Froni und ihr Duettpartner und Komponist Franz Bartsch, zu einem Text von Kurt Demmler. Was die beiden Herren betrifft, sind diese leider auch schon viel zu früh in den Musiker- bzw. Poetenhimmel entschwebt. Franz Bartsch mit nur 62 Jahren im Jahre 2010 nach Herzversagen, Kurt Demmler mit nur 66 Jahren im Jahre 2009 nach Suizid. Einzig Froni tourt noch hin und wieder mit ihren nunmehr schon fast 72 Jahren durch die Lande. So können wir sie am 13.10.23 im Tivoli in Freiberg erleben. Das war's auch schon wieder in Franks Musikkiste mit Gesangsduetten des Ostrocks vor und nach der Wende. Euch allen eine gute Zeit, euer Frank.
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2: Nachgedacht mit Liedermacher und Evangelist Lutz Schäufler.
3: Manche sagen, an Jesus glauben kann ich erst, wenn alle offenen Fragen geklärt sind. Wenn es um andere Lebensbeziehungen geht, dann verlangt niemand, dass alle offenen Fragen vorher geklärt sind. Im Gegenteil. Beim Thema Liebe gewinne ich den Eindruck, dass manche sich in alle möglichen Beziehungsabenteuer stürzen, ohne wichtige Fragen miteinander zu klären. Angenommen, vor einer Hochzeit wäre die Maßgabe, sie müssen erst alle offenen Fragen klären, dann würde wohl kein einziges Paar den Weg zum Standesamt antreten. Auch wenn es wichtig ist, die wichtigsten Fragen zu besprechen, Weltanschauung, Lebensstil, wie viele Kinder unter Umständen, kann vor der Ehe nicht alles geklärt werden. Weil es eben um eine Lebensbeziehung geht. Denn das Leben verändert sich, kommt mit unerwarteten Herausforderungen daher. Der Mensch selber verändert sich ebenfalls im Laufe seines Lebens, charakterlich, körperlich zum Beispiel. Weil es beim Glauben an Jesus Christus auch um eine Lebensbeziehung geht, können und müssen nicht alle offenen Fragen vorher geklärt werden. Machen Sie es doch so wie Millionen Menschen weltweit: auf Jesus einlassen, also beten, Bibel lesen, danach leben und dann gute Erfahrungen mit ihm machen.
2: 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Together.

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